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0: Beginner. 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Weihnachten.
1: Kinder. 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

0: Wald. Große, dicht mit Bäumen bestandene Fläche, Forst. Wald, Waldgebirge, Baumbestand, Holz. Die laubigen Äste und Zweige eines Baumes. Wold, Ebene, Moor, Ebene, Feld, Wiese, Wall, Rasen, Weide, weitere Anschlussmöglichkeiten. Weitere Anschlussmöglichkeiten sind unsicher. Vielleicht zu verbinden mit Lasios, dicht behaart, zottig, wollig, dicht bewachsen, Haar, Haferrispe, Wollot, Faser, Ehre, Haar, Wolle.
1: Auch Gras, Ehre, Wald, beziehungsweise Reißen, Rupfen, aber auch Anschluss an

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